0: Ja, das war die Fontaines DC mit Marianne. Dopamin Chamber heißt die Scheibe. 10. Oktober 2026 raus bei XL Recordings.
1: Und ich habe hier ein schnuckliges Ambient-Folk-Album. Tian heißt es, der australischen Musikerin und Produzentin Hannah Stretten. Ist eine sehr intime Heimproduktion. Einfach nur schön. Deswegen jetzt mal hier rein.

0: Ja, eine kleine schnufflige Ambient-Folknummer von Hannah Stretten. Salt hieß die und ist irgendwann im August auf PW Elverum and Sun rausgekommen, erschienen oder wie man immer das unter Fachleuten so sagt. Hier ist Pi Radio, hier ist das Nachtprogramm der Freien Radios, hier sind die Subtracks.
1: Weiter geht's mit Silver Case, das ist organischer Ambient Techno, aber auch klassischer Hardware Braindance und IDM, Intelligent Dance Music, sagt diese KI. Ich überlege gerade, wenn man jetzt zum Beispiel die Engine von Must fragt, die Grog Engine, kommen bestimmt ganz andere Ergebnisse raus. Das wäre mal lustig. Der Name Silver Kalks erinnert natürlich ganz stark an Yellow Kalks von FX Twin und es gibt Spekulationen wilder Art, ob er nicht vielleicht selber ist. Es gibt anscheinend Hinweise. Hier ist Silver Kalks mit

0: Das war Silver Calyx mit Funky Electronic Art Music, heißt die Platte. Ist von Ende August, kam raus bei Virtual Urban Records.
1: Und ich habe hier ein neues Album von Micha Arger. Ach, aus Bayern, wer kennt ihn nicht? Novist, sag ich nur. Das Album basiert auf der Idee einer musikalischen Seance. Micha Arscher versammelt die Musiker im Sommer 2022 in seinem Wohnzimmer, um alte Stücke aus seiner gesamten musikalischen Vergangenheit, Novist, Mr. John Soda und dem Alien-Ensemble komplett akustisch und kammermusikalisch neu zu arrangieren. Platte heißt Henry and the Ghost Songbook, ist auf Alien Transistor rausgekommen. Und ich habe hier eine Session Nordlied, wo Theresa Leubel, Tim Cornelius, Markus Rohm, Simon Popp und Micha Arscher vor sich hin. Wie hieß das nochmal? Vor sich hin kammermusikalieren.

0: Ja, Micha Arscher mit einem speziellen Album. Henry and the Ghosts Songbooks heißt es, ist auf Elentransistor rausgekommen. Irgendwann Mitte Juni.
1: Weiter geht's mit den Wine Lips. Die sind aus Toronto, Ontario. Und die haben eine neue, schicke Platte rausgebracht, die fünfte. Und man muss ja auch Ontario unterstützen. Jetzt haben sie nicht nur ihren See verloren. Die können froh sein, wenn sie sich der nächste Bundesstaat sind, der USA, um Gottes Willen. Hier sind die Wine Lips mit Trip to the Doctor.

0: Ja, es waren die Winans mit Trip to the Doctor. Die Platte heißt TV-Dinner. Weißt du, was ein TV-Dinner ist? Das ist ein Fertigessen, was man vom Fernseher frisst.
1: Ich überlege gerade, was der Vogel da zu suchen hat drin. Ein Kiwi. Ein Kiwi-Dinner? Warte mal, ich muss mal auf den Zettel gucken.
0: Ein Kiwi-Dinner? Alter, TV, TV.
1: Ach, ich höre doch nicht zu.
0: Sorry. Du hast schon wieder voll den Witz versaut. Jedenfalls kam die Platte raus bei Stomp Records Ende August.
1: Das heißt, dann unterm Sofa rennen ein paar Kiwis rum und picken die Reste weg.
0: Genau, ein Kiwi-Dinner. Das ist, ja.
1: Ach. Ich hoffe, ich mache jetzt nicht falsch. Ich habe hier so eine alte Warp-Ikone. Clark hat eine neue EP rausgebracht.

0: Ist es ein Dub oder war es nur Granularsynthese? Ich weiß es nicht. Das war die neue EP von Klaas Dims, heißt sie. Im eigenen Label Trottel Records rausgekommen. Und ihr habt die Dezember Antinity gehört. Ja, mach mal schnell weiter.
1: Ja, jetzt kommt Yankee DJ mit La Cumbia, der Pablo Escobar. Und der Hintergrund ist, ich habe letztens irgendwie so einen Popsong gehört, wo irgendjemand Pablo Escobar die ganze Zeit singt. Konnte nicht mehr ermitteln, was das war. Hab darum die Suchmaschine meiner Wahl befragt. Gib mir mal alle Songs, in denen der Name Pablo Escobar auftaucht. Der war ja auch echt berühmt. Ich habe immer noch nicht den richtigen, aber dafür den hier. Hier kommt, wie gesagt, Yankee DJ.

0: Ja, das war Yankee DJ mit La Cumbia de Pablo Escobar. Volumen Uno, so heißt die Schallplatte, kam raus schon 2015 bei Leader Music.
1: Und ich habe hier False LP A, das ist ein Album des amerikanischen Experimental- und Dub-Techno-Produzenten Isaac Schlossmann. Alle Tracks haben exakte Laufzeit von 5 Minuten. Ein minimalistisches Zusammenspiel aus stark reduzierten fraktalen Dub-Grooves, ASM-artigen Texturen und weitläufigen räumlichen Klanglandschaften.

0: Genau, hatte ich schon erwähnt, das war Top Down Dialectic von der Falls EP LPA und das war Falls EPA -14 ist im Juli auf Falls Aralia frisch erschienen.
1: Jetzt kommen zwei Leute aus Brasilien, einer aus Sao Paulo, der andere aus Rio de Janeiro und ist eine Fusion aus MC Jevilas markanten Funkstil und dem aggressiven Trap-Rap und dem aggressiven Trap-Rap-Flow von Major RD. Wie gesagt, MC Jevila and Major RD mit Rumo Ao Estrelato.
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0: Das war MC Javila und Major Adi mit Rumo ao Estrelato, Javirai Länder Aki oder so ähnlich. Ich kann kein Portugiesisch. Die Platte ist vom 1. September ganz frisch, kam raus bei Warner Music Brasil Limitada.
1: Ach ja, Verstärker ist so ein bekanntes Mitglied der Elektronik- und Synthesizer-Community auf den Plattformen des Synthesizer-Magazins und des Forums von Mogulator. Hat sich mal mit Lochkarten beschäftigt, hat mich auch schon geliked, für was auch immer. Verstärker, Performation der Struktur, Lochstreifen Nummer 5 aus dem ASMR-Archiv 1955, natürlich Not on Label.

Lochstreifenherstellung am halbautomatischen Lochstreifengerät an. Über Lochstreifen werden Generatoren, Dämpfungsglieder und Filter sowie die Dauer der Töne, Klänge, Geräusche, Lautstärken und Klangfarben.

Schaltschema des zu verarbeitenden Klangs. Es ist Bestandteil der Partitur. Spektrum, Frequenzumsetzer, Tiefpass, Hall. Aufprägung des Lautstärkeverlaufes auf das bisher erhaltene Spektrum. Von 2,5 ein Fünftel bis 8,5 ein Fünftel Sekunde. Veränderung der Zusatzfrequenz des Frequenzumsetzers. Lissandieren von 81 auf 40 Hertz.

0: Genau, so hören sich Lochkarten an, wenn sich Verstärker damit beschäftigt. Performation der Strukturen, das war der Lochstreifen Nummer 5 aus dem ASMR-Archiv von 1955. Ist im März mal diesen Jahres Notton Label erschienen.
1: Weiter geht's mit Mike D, wer kennt ihn nicht, Ex-Beastie Boys. Der hat tatsächlich nach all den Jahren jetzt gerade mal sein Debütalbum rausgebracht. Das heißt Thank You und wir hören I Don't Care.

0: Hier wird gerade über das Wort Alumnus diskutiert. Hier steht nämlich das erste vollständige Album mit neuer Musik eines Beastie Boy Alumnus. Eigentlich ist ein Alumnus ein Absolvent von einer Hochschule, der ein ehemaliger sozusagen. Irgendein Musikjournalist wollte seine Brötchen damit verdienen, indem er komische Wörter sagt. Ich schreibe da auch nur ab. Das war Mike D. mit I Don't Care. Thank You heißt die Platte. Kam Ende August raus bei Capitol.
1: Du kannst gleich weitermachen, weil ich will zum Schluss noch einen Lieblingssong von mir spielen.
0: Na klar, willst du das. Jetzt kommt Ellie Tiles. Die treibt sich in der Hollywood-Club-Szene rum. Die kommt mit einem Debütalbum demnächst. Das heißt Come to Mommy. Im Oktober, da gibt es schon mal eine erste Single. Hier ist Tiles mit 17. So heißt auch die Platte.

0: Ja, das war mein letzter Track für heute. Das war Ties mit 17 von der gleichnamigen Single. Die kam am 30. Juni raus bei Many Heads Distribution. Genau so.
1: Genau, das waren die Subtracks. In 4 Wochen hören wir uns vielleicht wieder. Wir wissen ja nicht, was passiert in Sachsen-Anhalt, wo wir auch gesendet werden. Das gesagt, die AfD hat auch im Parteiprogramm Radiosender wie uns. Die wollen sie vernichten. Keine Ahnung warum. Wir haben doch so schöne Hitler-Parodien. Übrigens der Grandvater der Hitler-Parodie, das war nämlich nicht Helge Schneider, das war Mel Brooks. Und ich glaube, damals in Bayern oder so war der Titel verboten, weil das schon eine schöne Hitler-Disco-Nummer war. Ihr wisst ja, Mel Brooks, der Producer, war mal so ein Musical. Und ich spiele davon einfach den Hitler-Rap und damit sind wir durch, oder?
0: Auf jeden Fall. Macht's gut. Bis zum nächsten Mal.
1: Tschüss.

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2: Wer ist denn dran? Hallo?
3: Ja. So, sag mal nochmal. Was ist jetzt los?
2: Hallo?
3: Ja, also SendFM, was ist los?
2: Ich bin in 5 Minuten da, ja?
3: Gut, weil du bist jetzt auf Sendung und was soll man denn jetzt spielen, so lange wie du da bist? Naja, so ist das mit den jungen Radiomoderatoren. Wir haben vorhin über Hedonisten geredet. Paul Preußler gehört zweifelsohne zu den jungen Hedonisten. Ja, spielen wir noch ein bisschen Musik.

Ja, erstmal ankommen hier im Lottum-Studio heißt das ja jetzt hier. Also im Lottum-Studio und eine kleine Korrektur. Es ist natürlich das falsche Kabel. Genau, das ist das eine. Es ist Freitagnacht. Ich bin immer noch im Donnerstag, da ich die letzten Jahrhunderte hier den Donnerstag verbracht habe, um hier Radio zu machen. Es ist aber jetzt ganz anders, aber das habe ich auch schon öfter durchgesagt. Tja, ich muss halt es nicht nur einmal im Jahr machen, hier das Radio, sondern regelmäßiger, dann werde ich mich natürlich auch dran gewöhnen. Ja, wichtige Information. Also, es geht in den Freitagmorgen.

Und das wird das Motto sein. The Rock just sits and it sits. Ja, Sand geht weiter wie immer nachts. Neue Zeiten natürlich gibt es auch, aber das handelt sich dabei nur um den Tag. Wir heißen jetzt nämlich Piff Puff Puff und ihr habt weiter eingeschaltet. Thema des Tages, der Rückblick des Rückblicks, der Vorschau, also der Jahresrückblick des Rückblicks, der Vorschau.

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Hier auf der Frequenz. Und weiterhin Pi Radio. Jetzt erstmal eine weitere Einstimmung in die Nacht. Ja, in die Nacht. Genau. Es wird bald. Und jetzt erstmal hier was aus dem Kosmos. Ja, es ist nicht mehr so einfach, von A nach B zu kommen.

da wirst du einfach platt gemacht. Ja, Sand Radio ist immer noch hier auf Sendung und man ist nicht mehr der Jüngste und großer Gott. Und ich habe nichts mehr zu sagen, ja. Auf jeden Fall. Und die Frequenz hier ist auf jeden Fall weiterhin 0,4 Ultraflutwelle. Und um noch einmal eine Lücke weiter zu füllen, Pi Radio, genau. Oh, großer Gott, ist das alles anstrengend.

0: Thanks for listening.
1: Tja, es ist aber noch nicht um. Ja, es ist zwar keiner mehr gekommen und es kommt auch keiner mehr und alle Leute sind ja sowieso schon längst gegangen. Tja, was soll man dazu sagen, wa? Der Zombie ist immer noch hier im Keller. Ich verrate nicht, wer es ist. Man kann ihn auch nicht mehr erkennen. Also ich wüsste selbst nicht, wer es ist. Aber er macht ab und zu mal coole Geräusche. Zum Beispiel. Ja, also dem geht's auch nicht mehr so gut. Weiter hier auf Sand M. Auf Pi Radio 884. Mit Musik. Und zwar zum Thema die letzten Jahre. Und für alle Taxifahrer da draußen, die diese nicht genau wissen, wo der Knopf ist für Tape Deck. Ja.

Ja, und eine Sache wollte ich noch unbedingt gesagt haben. Und zwar sind wir hier natürlich bei Pi Radio und auf der Frequenz 884, darf man nicht vergessen. Und ich habe definitiv, ich habe eigentlich definitiv nichts zu sagen. Ja, ich habe nichts zu sagen. Aber der hier hat ja was zu sagen. Ja, in the morning.

Gut, 5 Uhr, hier ist Pi Radio mit der letzten Sendung, bevor abgeschaltet wird. 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

Sie senden trotzdem. Wie geil ist das denn? Das geht ja gar nicht.

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1: Im Bereich Pankow und Prenzlauer Berg. Und diese Funde richten wir an Ihre Vernunftkompetenzen und Sie darum bitten, bis 24 Uhr den Betrieb einzustellen. Aus dem einfachen Grunde, damit die Berichterstattung ermöglicht wird. Denn sonst würde im Prinzip in den Rundfunkstationen, weil die anderen ihre Berichte nicht für den Studio zurückspielen können. Verstehen Sie das? So, ich kann also nur an Ihre Vernunft appellieren und Sie darum bitten, Ihren Betrieb einzustellen. Wiederum von der Deutschen Post mit dem Kontakt aufgenommen. Herr Fragende, es ist für mich ein schwieriges Problem jetzt. Sie liegen ja in einem Frequenzbereich, der vergeht informell. Woher wissen Sie, dass die Frequenz frei war? Das ist bloß der kommerzielle Punkt, der drin ist, dann eine halbe Stunde und dann wieder eine Viertelstunde aus der einen Ecke und dann aus der anderen Ecke. Also ich glaube nicht, dass Sie solche Messmittel haben, dass Sie das real einschätzen können.
2: Nein.
1: Also das kann solche Sachen ungern. Zumal Sie ja dann nicht auf mich berufen werden und sagen, also die Deutsche Post hat ja gesagt, wir auch noch der anderen Sequenz arbeiten. Also ich kann Sie nur noch mal bitten, dass Sie, was weiß ich, jetzt Ihren Hörern noch einen ordentlichen Abgang verschaffen, dass Sie sagen, also folgen Sie darauf hin.

0: Hallo.
1: Sind wir Hallo. On air?
2: Ah, ja. Wir sind on air.
0: Wir sind on air.
2: Ja, für alle, die uns jetzt zuhören, ihr könnt es kaum glauben, aber wir sitzen hier gerade zu viert. Gabi, nee, zu fünft, Wolfgang, Markus, Hilmar und ich, meine Wenigkeit. Und wir sitzen an einer Straße und sind live on air.
0: Ja, in einer Parklücke. Warum? Heute ist Parking Day. 18.09. bundesweit. Weltweit sogar. Verrückt. Besetzen Leute Parklücken und machen irgendwas Lustiges da drin. Wir zum Beispiel Radio, haben wir uns gedacht.
2: Ja, wir konnten weit und breit keinen lauteren Ort mehr finden.
0: wenn ihr uns finden wollt, zu uns kommen wollt, wir sitzen bei der HTWK auf der Karl-Liebknecht-Straße.
2: Wir sind ganz gespannt, was ihr für Themen mitbringt, mit denen ihr mit uns reden wollt. Über die.
0: Ja, wir sind aber nicht alleine hier.
2: Nein.
0: Wir haben uns zu einer Gruppe von jungen Leuten gesellt. Wer ist das denn nochmal von der Grünen Jugend, ne?
2: Ja, wir sind vom Blauen Radio, die sind von der Grünen Jugend. Und ja, die sehen ganz pfiffig aus, sie spielen Twister.
0: Was erwartet die HörerInnen heute hier in der Sendung? Haben wir eine Idee?
2: Wir haben auf jeden Fall Musik mitgebracht.
0: Sehr viel Musik.

0: ja eigentlich nicht nur die Parklücke besetzen, sondern eigentlich sogar ein bisschen mehr möchte. Man möchte den öffentlichen Raum zurückerobern. Dazu gehört ja auch die Straße eigentlich. Also dieser Parklückentag ist ja nur aus Vorsichtsgründen, damit niemand überfahren wird, glaube ich. In der Eisenbahnstraße ist ja auch so, dass dann die ganze Straße gesperrt wird. Schon ein größerer Gedanke dahinter.
1: Ja, also ich denke auch, dass es eher darum geht, guck mal, die Autos stehen auf einer Fläche und das ist tote Fläche. Und niemand, man kann nichts mit dieser Fläche machen, außer dass da ein Auto rumsteht. Und das ist...
0: Man kann im Auto sitzen natürlich und da Autoradio hören, Radio Blau zum Parklückentag.
1: Ja.
0: Und den Motor laufen lassen.
1: Ja, mehr konstruktive Vorschläge immer.
0: Ja, der Parklückentag ist natürlich nicht für die Autofahrer gedacht.
1: Ja, nee.
0: Und die Autofahrerinnen, sondern... Aber es bezieht sich natürlich auch allgemein auf den Verkehr. Auch die Radfahrer sollten ein bisschen langsamer fahren. Das ist nämlich auch eine gewisse Gefahrenquelle hier.
1: Ja.
0: Direkt an der Straße. An der Kaliknechtstraße fahren die schon ganz schön schnell oft. Und allgemein ist das für mehr Kontemplation im öffentlichen Raum, denke ich, so eine Idee halt dahinter. Viele haben ja auch so eine Doppelrolle. Ich bin zum Beispiel Autofahrer, aber auch Fahrradfahrer und Fußgänger in einem. Also ich bin alles drei und es geht ja vielen Menschen vielleicht so. Und aber alle wünschen sich mehr Wohnzimmermäßigkeit für den öffentlichen Raum. Wenn der öffentliche Raum so ein Ort ist, wo man sich einfach hinsetzen kann und Spaß haben, ist ja im Alltag doch selten der Fall.
1: Aber wie ist das? Konsumzwang.
2: Aber wie ist das bei dir, Hilmar? Kannst du dann da trennen, wenn du gleichzeitig Autofahrer, Fußgänger und Radfahrer bist? Also wenn du Auto fährst, regst du dich dann über die Radfahrer auf, wenn du Rad fährst, über die Autofahrer? Und
0: ja, eigentlich schon genau so. Also gleichzeitig geht ja glücklicherweise nicht. Ich kann nicht gleichzeitig Auto und Fahrrad fahren und zu Fuß gehen.
2: Ja.
0: Aber als Autofahrer rege ich mich über die Fahrradfahrer auf, dass die so langsam fahren oder sich nicht an die Verkehrsregeln halten oder kein Licht haben.
2: Ja.
0: Als Fahrradfahrer habe ich kein Licht und rege mich über die Autofahrer auf, weil die mir schimpfen, weil ich kein Licht habe. Und als Fußgänger rege ich mich über die Fahrradfahrer und über die Autofahrer auf. Also jeweils so eine Dreifach-Doppelrolle.
2: Ja, das kann man trennen.
1: Ich habe auch immer so ein bisschen das Gefühl, jeder will, es geht immer nur darum, dass alle irgendwie... Ich will fahren, ich will vorwärts kommen und der Fußgänger ist dann immer so ein bisschen der Gelackmeierte, weil der kann ja nicht einfach so schnell wie die Fahrradfahrer fahren und auch nicht so schnell wie ein Auto. Ein Auto ist natürlich auch sehr groß und die Fußgänger sind dann...
0: Die besten Verkehrsteilnehmer auch halt, also die am besten totgefahren werden können von den Fahrradfahrern und den Autofahrern. Wir wollen ja nicht den Teufel an die Wand malen.
2: Ich finde, man merkt auch am Hupen, die Art, wie in Deutschland gehupt wird, merkt man schon, in dem Hupen liegt immer das Wort Fahr. Fahr! So irgendwo anders häufig hupen so, Achtung, Achtung, ich komme. Hier ist immer so, Fahr!
1: Aber habt ihr so Erfahrungen mit Parking Day und Gestaltung von Parklücken? Kennt jemand das von euch?
2: Ich kenne es von mir so zu Hause, ja.
1: Ja?
2: Ich wohne ja auf der Eisenbahnstraße und dann hatten wir Bingo das letzte Mal. Das war ein großes Highlight, ja. Man glaubt gar nicht, wie die grüne Jugend auf Bingo abfährt.
1: Ja, ich weiß, dass zum Beispiel im Leipziger Osten es viele Leute gibt, so Nachbarschaftsgruppen, die auch mal so Parklets auf so Parklücken stellen und dann stehen die da das ganze Jahr oder für immer und
2: ja, das durften wir leider nicht auf der Eisi, da darf man das nicht.
1: Aber kann man sich dann in diese Parklets setzen und kann da Kaffee trinken, plauschen mit den Nachbarn, das ist eigentlich ganz cool.
2: Voll. Oder auch mit, keine Ahnung, Menschen, die draußen leben und ziemlich viele Drogen konsumieren.
0: Ja. Diese Parklets sind ja auch so ein Teil von dieser Idee, die auch dem Parking Day innewohnt, halt, dass man Parklücken besetzt, einfach dauerhaft. In Schleusig gibt es auch so eine Parklücke, die ist eigentlich gut angenommen. Das ist für so ein Geschäft für Regionalwaren halt und funktioniert eigentlich ganz gut. Also obwohl die auch fürs Geschäft natürlich dann da ist, aber ja, und sonst hatte ich auch schon mal so Straßenfeste gefeiert früher. Wir hatten so eine Art Hausprojekt in der Schleusig und wenn wir ein Hausfest gefeiert haben, haben wir auch die Straße sperren lassen und es war auch schön, weil dann die ganze Nachbarschaft so zusammengekommen ist auf so einem schmalen Abschnitt von ungefähr 30 Metern oder so. Dann haben da Bands gespielt und so aus dem Viertel. Neues und Punk und es war einfach ein anderes Erlebnis als im Alltag oder so, wenn dann eine Punkband auf der Straße spielt und man hat noch ein Hausfest an und dann, ja, ärgern sich die Leute natürlich auch ein bisschen, dass da gesperrt ist und sie nicht durchfahren können, aber man freut sich auch ein bisschen über den Nachbarn, auch so alte Opas und Omas sind dann gekommen, haben uns die Punkband angehört und Bier getrunken. Es war ein richtiges Zusammenkommen aller Generationen.
1: Ja, wir wollten ja eigentlich ursprünglich

0: Nicht heute auch sowas Ähnliches machen. Ne? Wir wollten auf der Kali 36 bei der Feinkost stehen. Wir wollten auflegen dort. Wir wollten eine offene Bühne machen, einladen zum Musik machen. Jackie Bum Bum hätte da gespielt heute Abend. Aber wir konnten das aus diversen bürokratischen Gründen nicht so richtig umsetzen. Das ist alles ein bisschen schade.
1: Ja, das macht sich auch kompliziert noch ein bisschen, weil man kann ja nicht einfach Sachen machen, die sich auf den Straßenverkehr dann auch auswirken. So eine richtige Veranstaltung muss halt die Straße dann auch abgesperrt werden, muss Polizei oder Ordnungsamt dabei stehen und das hat dann mehr Implikationen halt, aber man kann es natürlich auch so illegal oder halblegal machen. Ja.
2: Ja, vielleicht haben die Punks
0: das haben wir jetzt nicht im Radio gesagt. Wollen wir erstmal nochmal wieder ein bisschen Musik hören?
2: Ja, vielleicht haben die Punks früher den Bürokratie-Teil besser hinbekommen.
0: Das liegt in der Natur des Punks, oder?
2: Ich glaube, hinter uns wird auch schon ein neues Spiel aufgebaut. Sieht sehr aufregend aus.
0: Ja, stimmt. Wir müssen doch mal zum Gespräch einladen. Ja. Genau. Erstmal machen wir nochmal ein bisschen Musik. Helmer hat hier so ein kleines Portfolio eingelegt in unserer Mehrlist und

0: Ja, das war die Gruppe Hua, die ihr gehört habt, mit dem Song Wie funktioniert das? Und jetzt sind wir auch schon wieder hier live auf der Kalibknechtstraße beim Parking Day. Wir haben jetzt auch Gäste da, nämlich Marleen, genau gesagt. Ja, genau. Stell dich vielleicht mal kurz selber vor und wer seid ihr, was macht ihr hier auch zum Parking Day?
1: Hi, ja genau. Ich bin Marleen, ich bin von der Grünen Jugend Leipzig und wir haben hier uns die Parklücke bei der Stadt genehmigen lassen und wir machen quasi heute eine Demonstration dafür, dass dieser Parkraum viel besser genutzt werden könnte, wenn hier statt irgendeinem SUV, das hier dann wahrscheinlich irgendwie super lange steht und dann, wenn es wegfährt, kommt das nächste SUV, auch Platz für Menschen sein könnte. Also vom SUV hat hier irgendwie niemand was, außer die SUV-Besitzerin. Aber hier, wir spielen jetzt irgendwie gerade Twister, wir haben Siebdruckmaterial dabei und können irgendwie T-Shirts bedrucken, wir haben Limo da, Snacks und sind irgendwie als Freundesgruppe hier zusammen, als Freundinnengruppe und es ist viel cooler als ja irgendwie hier drei schnöde Autos.
0: Macht ihr das zum ersten Mal dieses Jahr oder habt ihr in den vergangenen Jahren, gab es ja auch schon Parklückenbesetzungen?
1: Tatsächlich machen wir das nicht zum ersten Mal dieses Jahr. Wir besetzen jetzt schon seit ein paar Wochen immer mal wieder auf der Kalibknechtstraße, meistens oben in der Nähe von der Feinkost, Parklücken, weil wir finden, dass die Kalibknechtstraße, so wie sie aktuell als verkehrsmäßig genutzt wird mit den vielen Autos und dann auch den vielen Parklücken, gar nicht geil ist für eigentlich alle Verkehrsteilnehmenden. Also irgendwie, wenn du hier Auto fährst, hast du ständig irgendwelche Ampeln und kannst eigentlich maximal so im zweiten Gang fahren. Dann hast du auch ständig die RadfahrerInnen, die irgendwie sehr nah fahren, weil der Radschutzstreifen sehr eng ist. Teilweise überholen ja auch die Leute oder wollen mit ihren Kindern oder sowas fahren oder trauen sich gar nicht mehr zu fahren. Genau, für RadfahrerInnen ist auch irgendwie richtig blöd. Die fühlen sich hier sehr unsicher. Das haben wir auch schon im Gespräch irgendwie mit BürgerInnen viel gehört, als wir eben diese Parklücken besetzt haben und dann auch so gefragt haben, jo, wie könntet ihr euch die Kali geiler vorstellen? Und genau, die fühlen sich sehr unsicher, viele fahren auch hier nicht mehr oder haben irgendwie Angst, gerade mit diesen Parklücken oder wenn vorne die Ecken zugeparkt werden, dass sie dann einfach erwischt werden. Für so FußgängerInnen, hier unten an der HTWK geht's, sie ist irgendwie sehr breit, aber gerade weiter oben mit den Freisitzen und so, hat man ja einfach diesen Punkt, dass man mit dem Kinderwagen beispielsweise oder wenn man mit dem Rollstuhl unterwegs ist, einfach gar nicht mehr durchkommen würden. Genau, und deswegen besetzen wir schon seit ein paar Wochen immer mal wieder hier eine Parklücke, um zu zeigen, dass wenn man aus der Kali vielleicht eine Fahrradstraße machen würde und deswegen den Autoverkehr runternehmen würde, dann wäre das viel angenehmer für eigentlich alle Verkehrsteilnehmenden hier, insbesondere für die RadfahrerInnen. Und dann bräuchte man auch weniger Parklücken und dann hätten wir mehr Platz für Menschen.
0: Wie sind die Reaktionen so? Gibt es auch Leute, die genervt sind, wenn ihr da irgendwo eine Parklücke besetzt? Oder geht das bis jetzt? Kommt ihr mehr dann ins Gespräch auch einfach?
1: Also bisher hatten wir noch nie irgendwie Konflikte mit Leuten, die da parken wollten, vor allen Dingen, weil es bisher auch immer mit der Stadt abgesprochen war. Also wir melden dann eine Versammlung an und es ist eine Protestaktion, es ist eine Kundgebung. Wir haben natürlich irgendwie, wenn wir mit BürgerInnen sprechen, sind da auch einfach Menschen dabei, die selber vielleicht mit dem Auto an dem Tag auf der Kali parken, weil sie irgendwie Erledigungen machen wollen oder so. Und die sind dann schon so und stellen irgendwie die Frage, ja, aber wo soll denn der Verkehr lang? Also die Kali ist ja, wissen irgendwie alle LeipzigerInnen und das sieht man auch recht schnell, wenn man als TouristIn beispielsweise hier ist. Das ist die Hauptschlagader in den Süden und die Frage stellt sich natürlich schon, wo käme dann der Verkehr? Aber wir haben es ja auch schon gesehen bei Sperrungen, letztes Jahr irgendwie sehr prominent. Es ist möglich. Also es ist dann nicht, dass sich irgendwo anders das krass staut, sondern der Verkehr fließt weiter, er findet dann andere Wege. Und das kann man eigentlich auch langfristig so denken und durchziehen. Tatsächlich ist aber schon die überwiegende Reaktion positiv. Also von Menschen, die dann auch wirklich stehen bleiben und mit uns sprechen, haben die meisten eigentlich Bock drauf und sehen auch Vorteile, sei es beim Radverkehr, aber auch beim Tramverkehr, ja.
0: Ja, euch auch richtig gewisse Wohnzimmerqualitäten der Straße neu vielleicht hervorzuheben. Also der öffentliche Raum ist ja auch ein sozialer Raum. Also und wenn jetzt eine Fahrradstraße wäre, wäre natürlich trotzdem nur eine reine Verkehrsnutzung. Die Fahrradfahrer würden vielleicht auch sehr schnell fahren. Man könnte da trotzdem vielleicht ein bisschen, also denkt ihr, dass das auch dazu gehört, dass der Straßenraum auch als sozialer Raum aufgewertet wird durch so Parklets zum Beispiel oder das Superblocks-Konzept gibt es ja im Leipziger Osten halt, wo auch so Verkehrsberuhigung mitten in den Straßenraum reingesetzt wird, wo dann auch Leute sich treffen und so, seht ihr das als gemeinsames Ding?
1: 100%. Das Coole bei einer, also wenn man eine Fahrradstraße draus macht, ist natürlich, dass dadurch, dass ja der Verkehr und bestenfalls ist eine Fahrradstraße, wo wirklich nur noch für AnliegerInnen und Lieferverkehr die Autos rein dürfen, dann würde man einfach viel weniger Platz benötigen, weil FahrradfahrerInnen, auch selbst wenn sie, wenn man die Fahrradstraße dann so breit macht, dass sie nebeneinander fahren dürfen, wir haben ja schon das zweispurige Konzept mit den Trams in der Mitte, weniger Platz benötigen. Und dann braucht man auch, wenn es nur noch AnliegerInnen und Lieferzonen sind, deutlich weniger Parkplätze. Und wir könnten einfach viel, viel Fläche umwidmen in eben Parklets. Wir haben mal einen Stand gemacht oder eine Kundgebung, wo wir dann auch gezeichnet haben und irgendwie Ideen gesammelt haben, was hier alles hin könnte. Und auf diesem, das war dann so ein Plakat, da war die Kali drauf gemalt und dann konnten ganz viele Leute da drauf malen, was sie gerne an die Parkplätze machen könnten. Waren so viele Ideen von Parkplätzen zu Urban Gardening, zu Grasflächen, wo man vielleicht Sport drauf machen könnte. Also wir können uns da so viel vorstellen, was da stattdessen hin könnte. Und ganz viele Leute haben auch hervorgehoben, dass es ihnen wichtig wäre, dass diese Kali, die auch jetzt durch die viele Gastronomie, aber auch die Spätikultur schon sehr als sozialer Raum genutzt wird und als Ort, wo Menschen eigentlich hinkommen, um auch zusammenzukommen, wenn das beibehalten und intensiviert würde und wenn es vor allen Dingen konsumfrei würde. Also im Restaurant, wenn ich mich hinsetze, muss ich dort auch was bestellen. Das ist mittlerweile zuweilen sehr teuer geworden. Irgendwie ein Cocktail für 10 Euro kann sich halt nicht jeder leisten. Aber es wäre ja so cool, wenn wir auch einfach so eben Parklets hätten, wo vielleicht schon so Schachbretter oder sowas auf Tische vorgemalt sind und man setzt sich hin, man holt sich vielleicht beim Späti für 1 Euro das Sterni oder auch gerne irgendwas Alkoholfreies und dann setzt man sich hin und spielt dann halt Schach mit NachbarInnen oder Freundin, Mama, whatever.
0: Ja, sollte auch ein sozialer Ort sein in dem Sinne, dass es halt ein unkommerzieller Raum ist, ja. Ähnlich wie eine Bibliothek, der so auch als dritter Ort im städtischen Raum bezeichnet wird, eben ein Ort, der nicht dem Konsum und ja, nicht dem Verkaufen gewidmet ist, halt, dass das auch wichtig ist, dass Leute gerade in diesen Zeiten, wo Leute vielleicht auch nicht immer so viel Geld haben und es auch eine Frage der Inklusion ist, denke ich vielleicht, dass Leute sich beteiligt fühlen und gesehen fühlen, dass sie eben auch im öffentlichen Raum einen Platz haben. Halt, das ist eine wichtige Sache, denke ich. Ja, aber wie wichtig ist für euch vielleicht die BürgerInnenbeteiligung? Das ist ja oft dann auch so ein Ding, wo es dann scheitert, weil dann kommen doch wieder Leute, die Einspruch erheben, der Lieferverkehr, die haben dann auch eine gewisse Lobby. Denkt ihr, dass das politisch durchsetzbar ist, die Kalibnitzstraße dauerhaft zu verändern?
1: Das ist ja jetzt kein, also wir sind ja jetzt nicht irgendwie eine Gruppe an jungen Leuten, die diese Idee zum allerersten Mal hatten, sondern die Kalibnechtstraße und gerade diese Idee, wie kann man hier verkehrspolitisch andere Konzepte umsetzen, da gibt es ja schon viele Sachen, die irgendwie in den Raum geworfen und diskutiert wurden und da hat sich immer wieder so viel Widerstand gewehrt, dass sich bisher einfach nichts umgesetzt hat. Also wir sehen hier weiterhin, hier fließen die Autos lang und die Trams auch und für RadfahrerInnen ist es bisher sehr unschön. Aber wir glauben schon, dass es durchaus möglich wäre, mit Bürgerbeteiligung mal einen neuen Versuch zu wagen, was umzusetzen. Dafür braucht man natürlich viel Rückhalt von vielen verschiedenen Verbänden und den Menschen vor Ort. Und dann natürlich aber auch natürlich für die Ausgestaltung. Also was dann mit diesen Parklets, die müssten ja auch betreut werden von jemandem. Und das sind natürlich dann nicht die Aufgabe irgendwie von der Stadt, sondern das wäre dann auch in der Hand der BürgerInnen selbst zu gestalten, wie das Parklet bei ihnen vor Ort aussieht. Das ist ja auch ein Ort für die Nachbarschaft, es ist ein Ort zum Zusammenkommen, zum fremde Leute treffen, wenn da ein Ort ist, eine Bank, wo eben viel Platz ist, um sich gemeinsam hinzusetzen.
0: Das müsste man vielleicht auch Vereine machen, weil man kann es ja dann auch nicht an so die Gastronomie anbinden, dann wäre das wieder wie so eine erweiterte Gastronomie, das soll es ja eigentlich auch nicht sein.
1: Ja. Total. Also es würde dann auch viel wahrscheinlich über die Nachbarschaft und die Zivilgesellschaft hier in Leipzig gehen. Ob dann so Lieferverkehr, also in der Innenstadt gibt es ja auch Lieferzeiten beispielsweise und Lieferzonen. Ich glaube, das kann man auch für die Karl-Liebknecht-Straße denken. Es gibt sicherlich Abschnitte, die mehr Lieferverkehr brauchen als andere, aber wir haben ja auch viele Seitenstraßen, wo das denkbar ist als Zufahrtwege und dass man dann angrenzend Lieferzonen einrichtet, die für gewisse Zeiträume genutzt werden können. Gerade vormittags beispielsweise, wenn viele Menschen arbeiten.
0: Das ist ja auch so ein gesellschaftlicher Aushandlungsprozess. Das muss halt dann schrittweise angepasst werden und alle müssen natürlich ihre Bedürfnisse dann anmelden können. Und das Radikalste, was ich immer finde, ist ja, dass es so viele Baustellen dauerhafte gibt in Leipzig. Das ist eigentlich beinahe das Radikalste, weil das ja auch zu dauerhaften Sperrungen von Straßen führt. Ich habe mich dann eigentlich klammheimlich immer über diese Baustellenkultur gefreut, weil die Kali war noch nie so gut und effektiv verkehrsberuhigt wie durch diese Baustellen und genauso eben in Schleusig zum Beispiel die Industriestraße, die auch dauerhaft über ganz lange Zeit komplett gesperrt war, weil die Brücke gebaut wurde. Also das, was man sich, worüber man sich als Mensch am meisten freut, sind dann beinahe diese Baustellen, aber die sind ja eigentlich keine Ersatz für politische Änderungen und Anpassungen?
1: Also ich würde sagen, letztes Jahr im Sommer, das war so für eine Woche das Schönste ever, weil man konnte eigentlich jeden Abend, so wenn es ganz lau ist die Nächte und man noch lange draußen sitzen kann, irgendwie auf die Kali kommen und sich da einfach hinsetzen, bis die Polizei das dann abgesperrt und überwacht hat. Aber genau, für eine Woche war es, glaube ich, einfach auch die Utopie, die wir uns, glaube ich, alle vorstellen, wie die Kali genutzt werden könnte. Und ich glaube, viele Leute haben davon krass profitiert. Also junge Menschen haben davon profitiert, die Späti-Betreibenden, die es eh schwer haben in dieser Stadt und auch in Sachsen, weil Sachsen da keine rechtlichen Rahmen für Späti-Betreibende hat, um eigentlich sinnvoll zu überleben, haben sich darüber gefreut, weil natürlich dann viel Geschäft da war. Ja, die Einzigen, die so ein bisschen da natürlich, das ist auch ein gesellschaftlicher Aushandlungsprozess, wenn man die Kali so als sozialen Ort belebt, waren dann ja NachbarInnen, die quasi sich über Ruhestörungen beschwert haben.
0: Ja, ist schon wichtig, glaube ich, auch dann alle Interessen gegeneinander abzuwägen und auch, wenn berechtigte Einwände sind, Ruhestörungen und so, dann da auch den Dialog zu suchen und nicht halt auf Konfrontation zu gehen oder so.
1: Auf jeden
0: ist ja
1: Fall.
0: Wichtig, auch aus dem Leipziger Osten. Ich habe heute mit jemand vom Superblocks e.V. gesprochen. Mhm. Das war auch ein ganz langer Prozess, der auch dann ganz viele Widerstände dann, aber auch eben dann viele, sehr viele, eine Mehrheit war dafür, glaube ich, aber es gab auch diese Widerstände und zwar dann so ein Prozess auch, da zu einer Einigung zu kommen und das hat auch, glaube ich, dann schon zu einer Einigung geführt am Ende halt. Also ich glaube, inzwischen hat sich da sehr viel bewegt im Leipziger Osten halt in der Hinsicht, dass Nebenstraßenverkehrsprojekt sind und da auch gute Konzepte für erarbeitet wurden, die auch nachhaltig und dauerhaft dann vielleicht was eine Veränderung bewirken können.
1: Ja, ich glaube, Widerstand gibt es ja immer gerade auch am Anfang von Projekten, weil es neu ist und klar, am Anfang gibt es auch Reibereien, also auch für AnwohnerInnen, die wollen ja beispielsweise hier auch weiter ihr Auto parken, wenn sie eins haben, muss man immer Lösungen finden, dass alle letztendlich damit leben können, weil das ist ja auch das Ziel von der ganzen Verkehrsberuhigung eigentlich, dass es für alle angenehmer wird. Man will ja niemandem was unnötig kompliziert machen oder erschweren, sondern man will es für die Leute angenehmer machen, für die RadfahrerInnen, aber auch eben für die Menschen, die Kali als Ort nutzen, aber auch für die Menschen, die Kali ihr Zuhause nennen.
0: Ihr seid jetzt von der Grünen Jugend. Was habt ihr heute? Wie lange macht ihr noch heute? Und was habt ihr demnächst noch so vor? Ihr seid ja noch weiterhin, das ist ja nicht nur von euch aus auf diesen einen Tag beschränkt, sondern ihr seid noch weiter aktiv oder habt ihr noch was geplant? Oder ist das jetzt auf den Sommer und Herbst so ein bisschen? Dann Winter ist ja ein bisschen schwieriger dann.
1: Genau, wir haben jetzt vor allen Dingen im Sommer schon ein paar Parklücken besetzt und eben auch viel mit Menschen gesprochen. Heute sind wir noch bis 18 Uhr hier vor der HTWK und dann am Samstag noch auf der ISI. Also da ist ja auch immer ganz viel los auf der Eisenbahnstraße und es ist total schön.
2: Sonntag, oder?
1: Sonntag, ja. Sonntag sind wir auf der Eisenbahnstraße unterwegs und haben auch wieder das Siebdruckzeug dabei. Und genau, wir sammeln jetzt quasi über den Winter. Wir gucken mal noch, ob noch eine Aktion vielleicht mit Spätis irgendwie was Cooles drin ist. Das müssen wir mal noch schauen. Ansonsten sammeln wir über den Winter unsere Kräfte, Ideen, alles, was wir irgendwie von den Menschen gehört haben und starten dann ins neue Jahr, um weiter irgendwie mobilisieren, Stimmung zu machen für eine Kali, die für alle lebenswerter ist.
0: Kann man zu euch dazu stoßen? Habt ihr eine Internetpräsenz, wo man eure Aktionen verfolgen kann?
1: Genau, wir sind auf Instagram, also einfach grüne Jugend-Leipzig. Wir haben auch eine Website, aber am meisten sieht man von uns auf Instagram.
0: Dann bedanke ich mich sehr bei Marleen von der Grünen Jugend hier auf der Kalibknechtstraße, wo auch ihr noch hinkommen könnt. Natürlich, ihr könnt zu allen möglichen Orten kommen, denn heute ist ja weltweit der Parklückentag. Ihr könnt auch Parklückentag, der Parking Day und ihr könnt in New York City, in London, wo auch immer der Parking Day heute ist, in Parklücken euch setzen und da die Parklücke zu einem Wohnzimmer umgestalten. Das ist der Sinn dieses Tages und auch natürlich auf die Nutzung des öffentlichen Raums einzuwirken. Ich bedanke mich sehr und wir hören jetzt erst noch mal Musik kurz und dann geht es aber auch weiter vielleicht mit Gesprächen hier in dieser Parklücke.
1: Dankeschön fürs Gespräch.
0: Wir stehen direkt vor der HTWK übrigens, also nicht weit vom Konwitzer Kreuz. Da könnt ihr uns finden. Das ist eigentlich leicht zu finden. Wir sind auch schon sichtbar in unserem Radio Blau Logo. Genau, wir hören noch mal Musik kurz und zwar von Jankat Jagileva.

0: So, ihr hört immer noch Radio Blau. Wir sind immer noch live hier vom Parking Day auf der Kali unterwegs. Und Gabi, wie findest du es hier bisher?
1: Mega. Also es macht gerade viel Spaß hier, auch wenn es so ein bisschen abgaslastige Luft ist hier. Aber doch schon irgendwie cool.
0: Auf jeden Fall.
1: Sollte viel öfter mal das Radio raus in solche spontane Aktionen bringen, oder?
2: Ja, gerade wo noch Sommer ist jetzt, da bietet sich das schon an. Wir waren jetzt ja auch viel unterwegs vor der GFZK oder auf dem Richard-Wagner-Platz und es macht eigentlich schon großen Spaß. Also cool ist natürlich besonders, wenn so Feste sind oder so. Wir sind ja auch immer beim Sennecker Straßenfest und so. Aber das fehlt hier noch so ein bisschen, oft rauscht ja der Verkehr so vorbei. Wäre schon nicht schlecht, wenn die ganze Kali noch abgesperrt wäre und hier überall so Party-People wären und es würde natürlich noch schöner sein, dann hätte man noch mehr Leute, die man hier ans Mikrofon zerren könnte und fragen könnte. Hier ist ja jetzt, gibt jetzt zwei Stände hier. Ich habe schon viele mehr Stände heute im öffentlichen Raum gesehen. In Schleusig waren schon heute Mittag um 13 Uhr schon drei Stände, habe ich gesehen, drei Parklücken, die auch richtig liebevoll gestaltet waren, wo so Kinder auf der Straße gespielt haben. Und ich glaube, wenn man jetzt auf ganz Leipzig drauf gucken würde, sind da doch mehr Leute, die Parklücken besetzt haben. Wir haben jetzt nur nicht so den Überblick, weil wir jetzt ja hier in Konnewitz sitzen, aber ich glaube, dass das, gerade wenn man auch sich vorstellt, weltweit sitzen jetzt Leute in solchen Parklücken, wäre cool, wenn die alle vernetzt wären, dann würde man jetzt mit jemandem in Indien, der dann in Neu-Delhi in der Parklücke sitzt, ein Interview führen oder in London. In London hat es also seinen Anfang genommen, diese Parking-Day-Idee, habe ich nachgelesen. Und das ist das Faszinierende, dass halt diese Idee so weltweit für Leute wichtig ist, halt. Ja, das finde ich faszinierend, den Gedanken, also auch wenn es uns jetzt wenig nützt, aber es ist ein schöner Gedanke.
1: Community, zusammenbringen.
2: Ja, genau, das auch die Leute, die wir jetzt interviewt hatten von der Grünen Jugend, die machen das ja auch schon länger jetzt und sind an mehreren Orten, an wechselnden Orten und das Wichtige ist, glaube ich, halt nicht nur diesen einen Tag zu haben, den einen Parking Day immer am 18. September, sondern das halt auch als was Nachhaltigeres zu begreifen, was dauerhaft sein sollte, wo dauerhaft der öffentliche Raum ein bisschen sozialer gestaltet wird, halt auch in unserem Sinne halt, dass man mehr Anrecht auf öffentlichen Raum hat, dass man mehr mitbestimmen kann und nicht einfach das vor die Nase gesetzt bekommt alles.
1: Meinst du, es bewirkt wirklich etwas? Also ich weiß nicht, ich bin immer so ein bisschen skeptisch.
2: Ja, ist immer ein Tropfen auf den heißen Stein natürlich, wenn hier so zwei Parklücken besetzt sind, gerade weil das auch nicht sehr konfrontativ ist, halt es gab in London die Reclaim the Streets-Bewegung, die haben richtig dann illegal natürlich so in Form von Demonstrationen die Straßen besetzt und da waren dann zehntausende Leute 1996, 97, die auch mit Presslufthämmern die Straßen aufgebohrt haben und illegale Dinge gemacht haben und die waren auch verbunden mit der Hausbesetzerbewegung in London, die auch Häuser besetzt haben. Es ging um mehr halt als um nur ganz harmlos eine Parklücke besetzen, sondern den öffentlichen Raum auch ein bisschen konfrontativer sich anzueignen und auch natürlich halt dieses Problem, das man da hat, dass der öffentliche Raum nur dem Kommerz und dem Kapitalismus dient, in Frage zu stellen. Also das sage ich jetzt mal so provokativ in den Raum hinein, auch wenn ich weiß, dass das natürlich nicht allen so gefällt. Natürlich ist Politik immer ein Aushandlungsprozess und ich akzeptiere auch, dass das so ist halt, dass ich natürlich auch, ich füge mich dem auch, dass natürlich dann die Mehrheiten am Ende entscheiden halt. Und aber trotzdem möchte ich dieses Bedürfnis halt dem Ausdruck verleihen. Das ist ja der Sinn von politischem Handeln auch, ja. Und da kann man ruhig auch ein bisschen weitergehen und mal so eine Straße besetzen, nicht nur eine Parklücke, ohne jetzt so aufwieglerisch klingen zu wollen. Also vielleicht jetzt nicht dazu anregen, dass jetzt Presslufthämmer hervorgeholt werden und die Kalibnitstraße aufgehämmert wird, aufgebohrt und künstliche Baustellen hier erzeugt werden, aber das wäre schon so ein Wunschtraum, von dem ich nachts träume, aber das sage ich jetzt nur so, mit Einschränkungen.
0: Ja, so kann man halt auch sagen, was man will, indem man sagt, man will es nicht, aber...
2: Träume darf man ja formulieren, auf jeden Fall.
0: Ich glaube, wir haben jetzt so viel Werbung gemacht für die jungen Grünen, jetzt müssen wir gleich mal ein bisschen rumgucken, ob wir noch jemanden von der jungen Union und den jungen Sozialisten oder so finden. In der Zwischenzeit spielen wir vielleicht noch einen Song. Oder was meint ihr?
2: Demokratische Jugend muss natürlich auch noch einbezogen werden. Oder heißen die anders? Wie heißt die CDU-Jugendorganisation?
0: Ja, Junge Union.
1: Junge Union.
2: Stimmt, das habe ich vergessen. Ja, stimmt. Falls ihr das hört, kommt vorbei. Junge Union.
1: Genau. Nicht nur diese können gerne vorbeikommen, auch generell könnt ihr gerne vorbeikommen, wenn ihr uns sucht. Wir sitzen bei der HTWK in der Karl-Liebknecht-Straße, kurz vorm Konnewitzer Kreuz. Kommt gerne vorbei. und besucht uns. Macht hier die Parklücke noch voller mit Menschen. Das lohnt sich. Wir müssen irgendwie präsenter sein. Jetzt noch etwas Musik. Was hören wir denn Schönes?
0: Jetzt kommt, was kommt da?

0: Ja, wir sitzen immer noch hier und jetzt haben wir noch jemanden hier von der Straße runtergezerrt oder aus dem Auto herausgezerrt. Nee, vom Fahrrad. Wo bist du hergekommen?
1: Ich bin
0: Zu Fuß?
1: hergelaufen
0: Zu Fuß.
1: Und sah doch da das blaue Radio mit seinem kleinen Stand in der Parklücke und dann fiel mir ein, heute ist ja dieser Parklückentag.
0: Und du bist ja auch einer der Frequenzbesetzer bei Radio Blau. Du hast eine Sendung bei Radio Blau. Stell mal deine Sendung kurz vor. Mit anderen
1: Ich mache jetzt
0: zusammen.
1: seit einer Weile mit einem Freund zusammen, mit dem Funky Chris, machen wir Stein, Schleif, Schere. Jetzt 141 Sendungen, also sind schon ein paar Jahre.
0: Wow, wie lange macht ihr das
1: Wunderarten.
0: schon?
1: Boah, ich glaube, wir sind jetzt bald im 12. Jahr.
0: Was ist deine Einstellung zum ja, öffentlichen Nahverkehr, zum Verkehr, zum
1: Boah,
0: öffentlichen
1: ich finde
0: Raum,
1: öffentlichen Nahverkehr
0: Parklücken?
1: super.
0: Ja.
1: Bin Bahnfahrer, Radfahrer, ne? Wenn ich in
0: Autofahrer auch?
1: Nein, ich bin kein,
0: Autofahrer?
1: ich fahre, ich
0: Okay.
1: habe keinen PKW. Seitdem ich in Leipzig lebe, habe ich kein Auto mehr.
0: Bist du dagegen oder nur so aus praktischen Gründen?
1: Nee, ich brauch's nicht. Also ich bin nicht gegen Autos. Aber ein paar weniger Autos wären vielleicht hilfreich. Oder halt auch Innenstädte, die komplett autofrei sind, wo halt der Lieferverkehr reinkommen kann. Die Notversorgung und das würde doch völlig ausreichen, oder? Rest kann man doch laufen. Oder mit der Bahn fahren oder mit dem Bus.
0: Was hältst du von so einem Parking Day, so einen Tag im Jahr, wo mal so Parklücken besetzt werden? Ist das eine gute Idee oder reicht das nicht aus? Müsste man mehr machen?
1: Ich fände es schön, wenn die Parklückenbesetzung überhaupt klappen würde. Ja, so wie ich es gehört habe, ist es ja nicht ganz so einfach.
0: Ja, es gibt
1: Habt ihr
0: Bürokratie.
1: irgendwelche Zahlen? Haben sich schon Leute gemeldet, wie viele Parklücken besetzt worden sind heute?
0: Das wäre mal interessant. Wir bräuchten eine
1: Das wäre mal
0: Zentrale, wo man
1: interessant zu
0: anrufen
1: wissen.
0: könnte. So einer der, so eine Drohne, die dann die Parklücken zählt oder so.
2: Also ich habe sehr viel Zeit in den letzten 2 Wochen damit verbracht, herauszufinden bei der Stadt, ob es denn irgendwie mal eine Karte gibt, eine Übersicht, wo denn Parklücken heute überall besetzt sind. Es war nicht möglich. Also
0: Ich glaube, auf der
2: ganz
0: Seite vom
2: oft,
0: Öko-Löwen gab es mal sowas, so ein,
2: ja, ganz
0: was so ein
2: oft, die
0: bisschen, ja,
2: Eisenbahnstraße
0: streng.
2: wurde genannt. Da ist aber erst am Sonntag. Ja, die machen ihren Special Parking Day. Genau, der Osten ist immer besonders. Aber ich glaube, es lag auch so ein bisschen daran, dass in diesem Jahr, sollte auch nicht unerwähnt bleiben an dieser Stelle, finde ich, das wird ja immer organisiert vom Öko-Löwen, ne? Der hat so ein bisschen die Hand darüber und kümmert sich da um die Leute, die das anmelden und organisiert da, unterstützt da. Und das hat dieses Jahr nicht geklappt, weil die Fördergelder an den Öko-Löwen nicht genehmigt wurden.
0: Die Umweltbibliothek muss, glaube ich, auch zumachen, habe ich gelesen. Das ist auch ein ziemliches
2: Das war nämlich auch,
0: Trauerspiel.
2: ich hatte beim Öko-Löwen nämlich auch angefragt, ob es da Infos gibt, wie ich das am besten irgendwie, und dann kam die Antwort, nee, wir unterstützen dies ja nicht aufgrund dieser mangelnden Förderung. Und das ist sehr schade. Ja.
0: Vielleicht gucken wir jetzt auch nochmal in die einzelnen Stadtteile. Wo wohnt ihr bei? Du wohnst im Osten. Hast du da was von Parklücken heute schon gesehen?
2: Nee, leider nicht. Ich weiß nur, dass ab 17:30 Uhr wieder auch von den Grünen, glaube ich, am Rabet eine Parklücke zu finden sein wird.
0: Und denkst du, im Leipziger Osten, da gibt es schon was? Die Idee ist ja auch, dass der öffentliche
2: Wolfgang weiß
0: Wolfgang
2: mehr.
0: möchte noch was, ja.
3: Also am Sonntag beim Parking Day im Osten auf der Eisenbahnstraße sind ab Hermann-Liebmann-Straße bis Torgauer Platz 100 Parklücken besetzt. Die sind angemeldet und es ist schon eine große Menge, also es lohnt
2: Aber
3: sich.
2: heute auch. Heute
4: Auch noch
2: gibt
4: eine
2: es.
4: Weile.
0: Heute ist auch schon was, ja, heute ist ja der
2: Ja.
0: offizielle Parking Day.
2: Heute ist um 17:30 Uhr bis 20 Uhr eine Parklücke am Rabet zu finden, und zwar vom Bund, der Grünen oder Bund.
0: BUND,
2: Ja, genau. Und vielleicht haben die sich so ein bisschen abgenabelt von dem großen Fest am Sonntag. Ich habe keine
0: ja. Am
2: Ahnung.
0: eigentlichen Parking Day muss ja auch was sein. Jetzt wollen wir nochmal genauer hingucken, in welchem Stadtteil wohnst du denn, Marco?
1: Ich wohne in dem Stadtteil, in den ihr euch nicht reingetraut habt.
0: Konnewitz, ja,
1: Ich
0: der
1: wohne in Konnewitz
0: gefährliche,
1: unten.
0: gefährlichste Stadtteil von ganz
1: Und
0: Leipzig.
1: das sind ja alle Parkplätze halt mit Autos besetzt, ne?
0: Aber wie ist das in Konnewitz? Hat sich da schon was gebessert? Es gibt ja so diese Idee von Parklets, wo so kleine Parklücken durch so, ja, so Sitzbänke und so besetzt werden. Oder gibt es in Konnewitz schon
1: Habe ich schon gesehen, was ich
0: Verkehrsbereiche
1: bei
0: oder?
1: mir in der Straße habe, in der Stö.
0: An der
1: Wir haben
0: Stö,
1: Bäume
0: okay.
1: bekommen.
0: Die Stö ist ja
1: Finde ich auch
0: in
1: super.
0: sich schon so ein bisschen, der Teil der Stö ist ja schon so ein bisschen verkehrsberuhigt, den man kennt, die Livi und Manfred genau. Und so. Das ist eigentlich schon immer ganz angenehm, weil da schon immer auch ein gewisser Wohnzimmercharakter der Straße.
1: Definitiv hat diese Straße mit den paar Parkplätzen, die genutzt werden. Ja. Der hat schon seit langer Zeit Verkehrsberuhigung. Also da funktioniert das ganz gut. Auf meiner Seite, auf der bürgerlichen Seite. Ja,
0: ja, die kenne ich auch, ja.
1: In der Stuttgartstraße weniger, ja. Haben sie jetzt Bäume hingesetzt. Und das ist
0: Bäume, immerhin.
1: Schon das finde ich wesentlich schöner.
0: Ja, denkst du, es müsste noch mehr sowas geben wie, also die Stuttgartstraße ist jetzt ein Beispiel für so eine Art verkehrsberuhigte Straße, wo die auch dann von den Anwohnenden genutzt wird. Denkst du, sowas wäre gut, wenn das noch mehr so Straßen
1: definitiv
0: gäbe?
1: Definitiv wäre das schöner, wenn man dann sowas wie einen Spielplatz, einen Treffpunkt abends draußen vor der Tür hätte, ja. Hm. Ich meine, klar, breite Bürgersteige, wir haben eine Menge Spätis, wo das stattfindet, aber an der eigenen Straße wäre es auch nicht schlecht. Einfach mal die Stühle nachmittags, abends rausgestellt, wenn es nicht zu heiß ist, ne? Und dann einfach genießen.
0: Schönes Musik Konzert hören. Auf der Straße. Ja, bitte? Schönes Konzert auf der Straße.
1: Schönes Konzert. Naja, das haben wir ja ab und zu mal in der Stuttgartstraße. Ja, Gott sei Dank. Konzert auf der Straße. Am Wochenende war ja jetzt auch erst wieder.
0: Das Pionierprojekt für Leipzig.
1: Genau.
0: Die Stuttgartstraße.
2: Ich habe zum Beispiel bei mir im Haus, nicht im Haus, im Hof, da stehen vier, fünf Autos immer so im Wechsel. Toter Raum. Anstatt man in dem Hof irgendwie was hinstellt, Bänke oder sowas, ne, wo sich die Nachbarn hinsetzen könnten. Das ist auch schade. Danke. Das war eine Lobesbekundung, glaube ich.
1: Er hat gelächelt. Ja? Er hat gelächelt. Also da denke ich mal, wäre eine Lösung, wirklich autofreie Städte zu schaffen halt und den Verkehr halt wirklich, den Straßenverkehr, den Autoverkehr halt wirklich in die Peripherie zu lenken. Aber dafür muss natürlich eine Menge Geld bewegt werden, glaube ich.
0: Und es müssen
1: neue Radwege dazu, geben, ja. Aber das ist ja jetzt schon an manchen Stellen passiert, auch beim Radio unten. Hm. Da ist die große Straße von 4 Spuren auf 2 Spuren begrenzt worden und dafür gibt es 2 dicke Radspuren.
0: Das ist eine Verbesserung, weil es nicht mehr so aggressiv wirkt. Die Straße wirkt irgendwie ein bisschen friedlicher und auch menschlicher irgendwie dadurch, dass jetzt nur noch einspurig Autos fahren, weil sonst wirkt es so wie eine halbe Autobahn, wo man sich als Fahrradfahrer schon ein bisschen unsicher gefühlt
1: wo
0: hat.
1: Wo du wirklich schauen musstest, wenn du über die Straße wolltest, okay, wann jetzt? Oder Tempo 30?
0: Ja.
1: Dann wird die eine oder andere Autofahrerin auch sagen, okay,
0: das
1: kann ich auch mit dem Rad fahren ohne Probleme.
0: Ja, also es gibt viele Möglichkeiten, um Verkehrsberuhigung zu erzielen.
1: Definitiv.
0: Wenn der politische Wille da ist. Und natürlich ist auch eine Frage des Geldes, wenn so eine Straße umgestaltet wird.
1: Aber damit dürfen wir sie nicht immer davon kommen lassen, mit einer Frage des Geldes. Nee, sehr schön.
0: Ja.
1: Toll, dass ihr das macht hier, dass ich dabei sein durfte.
0: Du kannst mal was über die Hildegardstraße. Kennst du die Hildegardstraße im
2: Leipziger Osten? Die Hildegardstraße, ist das die hier hinten?
0: Nee, im Leipziger Osten ist die, bei der Eisenbahnstraße ist die irgendwo.
2: Ach ja, stimmt, ich wohne da. Also nicht in der Hildegardstraße, ja, ich weiß.
0: Da gibt es nämlich das Konzept der Superblocks, hast du da schon mal von gehört?
2: Nee, das habe ich noch nicht gehört.
0: Das ist auch so eine Idee der Verkehrsberuhigung, dass man halt auch in den Straßenraum dann so Sitzgelegenheiten stellt. Oder auch das für als Kinderstraße dann absperrt und da können dann Autos zwar theoretisch noch durchfahren, Lieferverkehr und so, aber sehr stark eingeschränkt halt, das ist die Idee davon. Das wurde da schon seit 2022 oder 2023 umgesetzt und auch so ein bisschen als Pionierprojekt und da haben wir heute Abend in der 19 Uhr Sendung noch ein längeres Gespräch mit Ariane von Superblocks.
2: Genau, darüber können wir jetzt auch nochmal kurz reden. Wir sind ja gleich off-air. Wir senden ja dann nochmal 18 bis 20 Uhr von einer anderen Stelle. Erzähl doch mal was noch dazu.
0: Ja, 18 Uhr, da gibt es die Sendung hier mit dem schönen Leben, die eigentlich vom Ende Chaos Wurzeln auch so ein bisschen damit verbandelt ist. Und Siri, die hat immer auch so Themen, die so ein bisschen in die Landkreise hinaus verweisen, nach Wurzeln und auch ja überhaupt einen Blick in die Landkreise ermöglichen. Sie hat sich aber auch mit dem Parking Day beschäftigt und ist natürlich auch ein wichtiges Ding in kleineren Städten oder in den Landkreisen, nicht nur für Leipzig, obwohl, denn da ist ja Verkehr häufig auch ein Problem. Es gibt ja Dörfer auch, die ganz extreme Probleme haben mit Verkehr, weil die Autofahrer da halt mit 100 km/h reinbrausen in so kleine Dörfer und dann mit 100 km/h auch durchbrausen und dann kommen Menschen da zu Tode oder Kinder zu Tode. Und also der Parking Day ist nicht nur wichtig in den Metropolen halt und das könnte auch ein Thema mit dem schönen Leben sein, aber ich weiß nicht genau, was sie da erzählt, aber sich mit dem Parking Day beschäftigt spezifisch und aktuell genauso. Wir haben auch 3 Gespräche. Einmal ist das mit dem einer Initiative, die so ein ehemaliges Haushaltswarengeschäft, Haushaltswarenrauch, jetzt dem einer anderen Nutzung zugeführt hat, nämlich so einer gemeinnützigen Nutzung für ein paar Monate zumindest. mit dem unterhalten wir uns, weil das auch davor in der Parklücke stattfindet. Und dann kommt noch jemand vom Parking Day am Sonntag von der Eisenbahnstraße, der das auch vorstellt. Das ist die Initiative, die das am Sonntag organisiert. Und dann als drittes noch das Superblocks e.V., Leipzig e.V. Ariane habe ich gesprochen. Das ist ja auch so eine Idee, die ganz grundsätzlich so ein Pionierprojekt beschreibt quasi. Und genau, und das kommt um 19 Uhr, dann könnt ihr auch noch einschalten und auch vorbeikommen dann in der Karl-Liebknecht-Straße. Ich habe die Hausnummer vergessen, aber es ist da.
2: Das ist die Haltestelle Hohe Straße, wenn ihr mit der Straßenbahn fahrt, genau die Haltestelle Hohe Straße.
0: Das findet man auf jeden Fall, ja.
2: Ja.
0: Da, und man sieht uns auch dort und hört uns hoffentlich mit unserer schönen Musik. Und,
2: ansonsten hören wir noch ein bisschen Musik. Hilmar, mach doch mal was Schönes an.
0: Wir machen was Schönes an, kurz.

0: Ja, das war Kimia Dawson mit der Gruppe The Uncluded, die wir gehört haben. Jetzt sind wir immer noch in dieser Sendung, die sich mit dem Parklückentag, dem Parking Day beschäftigt. Wie war es jetzt für euch?
1: Also ich finde es mega. Ist eine interessante Erfahrung. Haben wir ja so noch nicht gemacht, ne? Das ist das erste Mal mit dem Radio.
0: Das ist bestimmt nochmal beeindruckender am Sonntag dann auf der Eisenbahnstraße, wenn dann richtig viele Leute auf einem Haufen Parklücken und auch die ganze Straße abgesperrt ist. Aber dann ist ja auch quasi gar kein Verkehr, weil das ja gesperrt ist. Ja. Das ist auch nicht dasselbe dann halt eigentlich wie, eigentlich ist ja so ein bisschen schöner sogar, dass Verkehr da ist und man gesehen wird, dass man hier eigentlich so ein bisschen was, eine Alternative zum Verkehr Der Sonntag wird bestimmt auch toll auf der Eisenbahnstraße, denke ich. Geht ihr hin? Geht ihr hin?
1: Da? Ja, ich wohne ja da, ne?
0: Müsst ihr dann hingehen auch, oder?
2: Ja, ich bin auf jeden Fall da. Ich wohne ja direkt an der Eisi dran und vor unserem Haus gibt es dann auch ein paar Couches und wahrscheinlich Musik und Kuchen und sowas.
0: Denkt ihr, dass sowas wie so Hausprojekte und besetzte Häuser zum Beispiel auch zu der Idee dazugehören? Das sind ja auch Räume, die oft, wo so Läden drin sind oder Konzerträume manchmal, die von Vereinen, das gehört das auch dazu, zu derselben Idee wie eine Parklücke oder den Verkehrsraum anders zu nutzen für euch? Oder ist das was Unterschiedliches?
1: Also ich denke, wenn ich die Frage jetzt richtig verstanden habe, in dem ganzen Verkehr jetzt hier, sind diverse Hausprojekte auf der Eisi verortet. Also zum Beispiel die E97, die sich ihr Haus ja wieder zurückgekauft hat oder zurück, wie auch immer, erobert hat. Dann gibt es die Gleiserei.
0: Das japanische Haus.
1: Das japanische Haus als Gast unten immer mal so zweimal die Woche unten ist, drin ist. Und dann gibt es wohl noch am Torgauer Platz gibt es, glaube ich, auch noch ein Hausprojekt, oder?
2: Ja, da wohne ich ja. Das ist die 125. Und da ist es auf jeden Fall so, dass wir schon den Druck verspürt haben, die Straße wird gesperrt, wir müssen was machen. Aber die Ideen waren jetzt nicht so da. Letztes Mal gab es jemanden, der hat Bingo gemacht, das wurde sehr gut angenommen. Dieses Mal ist es eher so eine Verlegenheitshandlung, aber insofern gehören Hausprojekte auch dazu, ja.
0: Ja, also vielleicht ist das auch manchmal dann so ein Druck halt. Also ist ja auch ein bisschen Bürokratie manchmal, wenn man jetzt zum Beispiel selber das alles organisieren will, so eine Parklücke besetzen und das über die Stadt offiziell machen will, dann hat man damit ganz schön viel Arbeit. Dann ist einfacher natürlich, das so einfach so zu machen, aus Spaß. Aber man hat ja immer eine Agenda dann auch. Ja.
1: Jetzt ja, wir haben noch zwei Minuten. Wir verabschieden uns und laden euch ein, 18 Uhr wieder uns einzuschalten. Jetzt kommt Jugendinfo und dann vielleicht bis gleich in der Hohen Straße. Bis dann.
0: Wir hören nochmal kurz Musik von Christiane Rösinger. Das Lob der stumpfen Arbeit hat sie uns gesungen. Ja.

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